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So, Check, Hardbase FM, einen wunderschönen Montagnachmittag. Wir haben es 14.06 Uhr am 20. Juli 2026. Schön, dass ihr eingeschaltet habt zur Sound of Paradise Show mit mir, dem Soundcraft. Und heute das Ganze auch mal mit Twitch, also mit Videofunktion, wenn ihr Bock habt, hier ein bisschen zu schauen, wie das während der Show läuft. Gerne einschalten. Und natürlich könnt ihr gerne Grüße und Wünsche loswerden unter hardbase.fm. Links auf dem Play-Button oder einfach oben auf die, auf das große, große Wunschbox-Symbol. Da steht dann, schreibe uns deinen Gruß direkt ins Studio, kommt direkt bei mir an, wird direkt vorgelesen. Ansonsten kommt auch gerne in unsere Hardbase-FM-Telegram-Community, lasst mich da gerne was lesen. Oder natürlich auch gerne in den Twitch-Chat, also jegliche Möglichkeiten sind heute offen. Ich hoffe auch, das Internet hält, weil die letzten Tage war es sehr, sehr schwierig, auch beim Kollegen Simtex, der auch in Wiesbaden wohnt. War so ein bisschen Internetprobleme. Wir riskieren das heute mal mit dem Upload. Drückt die Daumen, das wird schon hoffentlich funktionieren, 4 Stunden.

So, an der Stelle gehen wir ganz liebe Grüße raus, wen ich gerade hier im Chat lese, und zwar DJ G, früher auch bei Hardbase gewesen. Ganz, ganz liebe Grüße. Sonst legt er mal sonntags auf, da schalte ich dann auch ganz gerne mal rein bei ihm. Bei unserer Videoplattform, ihr wisst schon Bescheid. Ach, was soll's, wir sagen einfach Twitch, so.

So, der erste Gruß kam auch schon in die große Wunschbox, und zwar vom Alfred, 24 Jahre aus dem Ostring. Und er schreibt, jawohl, super, servus, kannst du am Rand bitte auflegen? Danke, liebe Grüße, der Freddy. Nee, er meint natürlich Randy. Ich habe zuerst gelesen, kannst du am Rand auflegen? Wo ist Rand? Vor allen Dingen, das D schreibt der Groß, das R schreibt der Klein, also deswegen kann man es verwechseln. So, Hardbase, schönen guten Nachmittag. Hier ist Sound of Paradise, der Soundcraft. Schönen guten Tag.

So, wir haben auch den Ronny 37 aus Geldern. Er schreibt Moin, mein Bester und allen einen schönen Montag. Und der Alfred 24 aus Maustring schreibt Jawohl, super, danke. Kannst du vielleicht die Blockäste fahren mit viele drauflegen? Ich zoom raus. Danke dir, schreibt er. Gerne, gerne.

ist noch hart, aber ich sag kein Feel it in the air. Es ist kühler geworden. Ist das angenehm mittlerweile. Kühle 22 Grad draußen.

So, der Chris 35 aus Nettetal schreibt, hi, super Show, vielen, vielen Dank. Und der Jens ist auch wieder am Start aus dem Homberg am FC. Er schreibt, hi, Soundcraft, schön, dich heute wieder zu hören. Da kann ich ja froh sein, dass ich heute frei habe. Und dann noch 4 Stunden einfach nur geil lassen, ballern wie immer. Großes Gruß der Nordhesse, so, nicht aus der Nordsee. Ich habe schon fast Nordsee gelesen. Ist so weit weg, der Bildschirm, und wird älter, deswegen, das ist das Problem. Jackal 84, 41 Jahre aus Ballenstedt, schreibt auch noch, hi Soundcraft, lange dich nicht gehört, dafür wieder mal richtig geil. Bei dir kein Wunsch nötig, alles geil, we are one, ich grüße alle, die zuhören. Das hat sich fast gereimt. Kannst du gerne nächstes Mal mit einem Reim schreiben. So. This is Stereo Love. Hard Bass FM, here we go.

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0: Yep, seit 2016 bin ich bei dem Sender hier. Und es ist immer noch geil mit euch.

So, der Jens 46 aus Homburg am FC hat nochmal geschrieben: Wenn es bei mir passt, bin ich immer dabei. Bist ein cooler DJ, da muss man dabei sein. Kannst du von Techno Clash und Dr. Don, kann das sein, dass du dumm bist, spielen? Ist schon eine etwas härtere Nummer, obwohl ich gerade mehr so bei Euphoric bin.

suche ich die auf jeden Fall raus. Würde ich ein bisschen später spielen, vielleicht nach Sub-Zero Project. Aber so wirklich auf eine Richtung können wir uns, glaube ich, heute eh nicht beschränken. Deswegen, es wird einfach wieder querbeet gespielt, was auf die Teller kommt, Hardbase.

Also ich weiß nicht, ob es einer von euch gestern gesehen hat, Tomorrowland, oder vielleicht sogar Perucaville, war beides ja gestern, also am Wochenende. Und eine DJ, die im Januar diagnostiziert bekommen hat, dass sie Krebs hat, Rückenmarkkrebs, saß gestern im Rollstuhl auf der Tomorrowland vorm DJ-Pult und hat es wieder zurückgeschafft. War sehr emotional, habt ihr bestimmt auch gelesen, irgendwo bei irgendwelchen sozialen Medien. Also ich habe das auch gesehen und das war schon ein sehr krasser Moment auf der Tomorrowland.

Ach ja, und das Set von The Tweakers auf Perukaville kann ich auch nur empfehlen. Erste Sahne, wirklich. Was haben sie für einen neuen Track? I Need Therapy on the Dance Floor oder so irgendwas rausgebracht. Der ist geil. Kann ich auch nur empfehlen. Gibt's aber, glaube ich, noch nicht. Könnt ihr aber mal reinhören irgendwo bei sozialen Netzwerken. So, Hardbass. Ready. True.

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Also wirklich, Sub-Zero Project sind jedes Mal diejenigen, bei denen ich hier leiser drehen muss, weil alle Lampen an sind. Und ihr wisst ja, Red Lights are for Prostitutes. Und vor allem kommt der Sound bei euch verzerrt an. Deswegen, das ist echt krass, wie die immer übertreiben hier mit der Lautstärke. Aber es ist einfach auch mega gut gemastert bei den Jungs. Das muss man wirklich sagen. Egal, was sie rausbringen, es ist einfach so am Maximum, aber so mega geil. Und das jetzt von 2022 Rave Culture von Sub-Zero Project.

Kann es sein, dass du dumm bist? Das hier soll Hard Techno sein? Oder das? 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

0: Das ist noch ein kleiner Wunsch zum Schluss. Und zwar kann es sein, dass du dumm bist. Wurde sich gewünscht von Jens aus Homberg am FC. Und wir gehen jetzt kurz in die Werbepause, sind gleich wieder da, machen noch 3 Stunden bis 18 Uhr. Also dranbleiben, bis gleich.
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So, willkommen zurück zu Sound of Paradise. Können wir dem Soundcraft. Die Show mit den geilsten Melodien. Und das ist zum Beispiel hier Frerix und Frerix. The Art of Losing.

Und die Nadine ist auch am Start, 30 Jahre aus Stuttgart. Sie schreibt, die Bude aufräumen ohne dich und deine geile Mucke machen gar keinen Spaß. So geht's aufgefühlt schneller. PS, nein, Tomorrowland habe ich nicht gesehen, aber Respekt würde ich sagen. Wegen der Dame, die im Rollstuhl saß und halt noch auflegen konnte dann oder wieder auflegen konnte, was ich eben erzählt habe. Ja, wer Bock hat, kommt gerne auch auf Twitch. Da könnt ihr mich hier sehen, wie ich ein bisschen abzappel und mein schönes altes T-Time FM T-Shirt trage. Rest in Peace, T-Time. War eine schöne Zeit. Auch an der Stelle. Und ansonsten wünsche ich euch jetzt viel Spaß in der nächsten Stunde Sound of Paradise. Hard Bass.

So, der Jens schreibt noch: Danke, mein Lieber, und danke, dass du schon so lange für uns hier auflegst. 15 Jahre lang, für immer weiter so. Sehr, sehr gerne. Because we are one.

ich gehe mal von aus, auf Twitch hat's keiner gesehen. Ja, habt ihr Pech gehabt. Ich wollte so schön auf mein Getränk zeigen, wegen Hot Stuff und, wir trinken ja nur Hopfenblütentee tagsüber und Apfelschorle. Ja, und hab dabei ein bisschen geschlabbert.

Also auch Nadine schreibt gerade in die große Wunschbox passend. Ich habe gerade mein kaltes Red Bull aufgemacht, muss sein. Ich habe auch noch eins. Ja, egal, jetzt habe ich ein bisschen mehr Grip hier auf dem Boden auf jeden Fall. Klebt ein bisschen.

0: So, apropos härterer Stoff. Hier kommt mal ein bisschen was Härteres vom Project 32.
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So, der Patte, 39 Jahre, kommt aus dem schönen Bergheim. Schreib Mahlzeit, ich feier deine Mücke. Deine Mucke meint er wahrscheinlich, deine Mucke schon seit Jahren. Und mach weiter so, hatte einen Musikwunsch, Aftershock mit Light the Fire. Ja, ich habe alles umgeschmissen, den spiele ich jetzt direkt im Anschluss, weil danach wird es wieder ein bisschen ruhiger.

So, dann machen wir ein bisschen Krach hier mit Aftershock. Und zünd das Feuer on. Light the fire!

0: So, Hardbase, ich hoffe, es gefällt euch. Wir machen mal kurz eine halbe Stunde oder so oder ein paar Tracks härter. Weiß nicht, ob ihr Bock drauf habt.
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0: Sind hier ein paar Hard-Techno-Fans?
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0: Wo sind die Hard-Techno-Fans von Hardbase? Und alle, die noch auf der Arbeit sind, kommt gut gleich in den Feierabend um 4 Uhr hoffentlich. Ich beschere euch die gute Laune-Musik dafür ab. Let's go, Hardbase!

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0: Legendary Track bei DJD in Bella Nation. Und der Patte 39 aus Bergheim schreibt am Start, lass es krachen, Grüße an alle Via One-Hörer. Und der Marcel 46 aus Arim schreibt, die gute Laune-Musik müsste dann aber bis 23 Uhr laufen. Und der Patrick, 40 Jahre aus Österreich, Klagenfurt am Wörthersee. Da, wo die VWs sich immer treffen. Schön, warte Feierabend, aber noch bis Schicht, 23 Uhr. Aber mit dem Hammer-Sound vergeht das wie im Flug. Geile Show, weiter so. Liebe Grüße an alle Technobase-Hörer. We are one. Hast du vielleicht was von Deutscher Krach? Danke. Müsste ich haben, aber da gehen wir jetzt echt in Richtung Hard-Techno. Okay, machen wir gerade eh, aber müssen wir mal langsam machen. Außerdem, das hier ist Deutscher Krach. Den Track habe ich nicht. Bewusst. Muss ich mir mal organisieren irgendwann. Jens 46 aus Homberg am Hefze. Hier ist ein Hard-Techno-Fan. Jetzt gibt es richtig Abriss. Danke. Aber keine Angst für die anderen. Es sind nur zwei, drei Tracks. Dann machen wir wieder etwas normaler Richtung Hardstyle weiter.
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0: So, this is the Slashers Techno Remix. Dreht die Kopfhörer auf.
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So, das Ding ist neu bei Bass Massage und heißt Passion. Crash Your Sound. Haben die Jungs lange geheim gehalten auf den Social Media Netzwerken? Jetzt ist er draußen.

So, hat er sich, ich habe jetzt schon wieder Lust, eine Hard-Techno-Show danach zu machen. Das hat mich aber seit diesem Jahr mitgenommen für Hard-Techno. Wenn es weiterhin so gut bleibt, können wir darüber uns nochmal unterhalten. Aber der frühe Vogel und so, Young Birds. Lass mal schauen. Patrick Bunton! Legendary Sounds.

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1: So, willkommen zurück aus der Werbepause. Jetzt holen wir ein paar Legendary Tracks raus. Unter anderem den hier, Dancing Through the Night.

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So, wir schauen mal in die Grußwunschbox, da ist ordentlich was reingekommen. Der Kai48 aus Bielefeld schreibt, bin multiple Neurodivergent. Ich kann es fast nicht vorlesen. Da schreibt er, da geht immer schneller, härter, lauter, lass uns dröhnen, bis meine Nachbarn tanzen. Genauso wie der Alfred24 aus Maustrink schreibt, kannst du mal was von GPF spielen? Ist auch total hochwertige, qualitative Musik von denen, also... Kannst du dir gerne geben, aber das spiele ich nicht. Das ist nichts für andere. Das kann man mal machen, wenn man mal Bock drauf hat. Aber nichts Böses gegen dich. Ich kann nur, GPF ist irgendwie nicht spielbar für Webradio. Das ist nicht. Oder Lil Texas oder Lil Berlin. Boah, schwere Auswahl, lieber Alfred. Da spiele ich dir lieber was von Alfred Heinrichs. Liebe Grüße an dich. Ich gucke, ob da irgendwas, aber ich glaube nicht. René23 aus Göttes schreibt, schöne Grüße aus Vorarlberg. Schöne Grüße an dich zurück. Und wer es noch nicht mitbekommen hat, kommt gerne rüber auf Twitch, da sind wir auch gerade on air. Oder wenn du bei Twitch bist, kommt gerne auf unsere Hardbase FM-Seite. Oder kommt auf weareone.fm, da seht ihr alle Radios. Da ist für jeden was dabei. Dance, Hands Up, House, Hardbase, Transbase. Und das ist Enola Gay von AOMD.

0: Wow, jetzt habe ich jetzt sogar gerade aus Spanien eine private Nachricht bekommen. Hallo aus Valencia, Spanien, hier ist Javia. Viele Grüße, könntest du Technoboy und Tuneboy 1998 auflegen?
1: Was da alles wohnt.
0: Ich finde es den absoluten Wahnsinn. Normalerweise über Telegram natürlich nicht. Du gehst normalerweise auf unsere Homepage chartbase.fm. Da gibt es oben so einen Grüße- und Wünsche-Button oder links den Play-Button. Da kannst du unten Grüße und Wünsche reinschreiben. Das wäre der offizielle Weg und normalerweise nimmt man den. Aber ich finde es gerade mega geil, dass du dich bei mir gemeldet hast. Ich muss mal gerade gucken. Ich meine, ich habe den, aber meine Suchfunktion findet den gerade nicht. Ich hoffe, es ist okay, wenn ich hier was anderes spielen kann. Aber schöne Grüße nach Spanien.
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0: ja, und verdientes WM-Finale, ne?
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0: War das ein Kampf gestern? Ich glaube, viele haben es gesehen.

Eigentlich ist das heute mein Sommer-Special mit 4 Stunden on Twitch. So, let me feel your love on Hot Bass FM. Make some noise. This is Kevin Harris and the Twickers. Aus dem Jahre 2015. Immer noch geil. Here we go.

So, da sind die eingefleischten Hardstyler, ne? TJ G, direkt erkannt, Wild Ride Booty, beziehungsweise Remix. Sehr geile Nummer, wirklich von Neil Surprise, 12 Inch. Ich hätte nicht gedacht, dass du noch am Start bist, aber schön, dass du da bist. Oh, die nächsten können alle für dich geil sein, also. Aber du kennst sie eh, von daher schöne Grüße an dich, DJ G.

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So, jetzt war ich hier etwas verwirrt, weil der Pater 39 aus Bergheim hat in die große Wunschbox geschrieben, wie heißt der Track. Und ich war mal wieder zu langsam während dem Mixen, den Track einzutragen. Das Ding war Out of the Dark von Bitshakers und Bass War und Kaox featuring Irvik. Sehr geile Nummer. Ich trage es gerade noch nach. Warte, ich klicke es gerade mal an. So, und dann hier ab dafür. Zack, eingetragen. Und jetzt geht's weiter mit Lady Gaga.

Hey, Hardbase, schon mal vielen, vielen Dank, was ihr gerade heute hier macht. In Twitch geht die Hölle los. Beim es mit Zuschauern ist und vor allen Dingen auch auf dem Stream. Die große Wunschbox ist voll. Ey, wir können nicht um 18 Uhr aufhören, oder? Ist das geil, was da drin steht, Leute. Der Bürgermeister 31 aus Jülich schreibt, ich bekomme gerade Gänsehaut von dem Mix. Danke, Liebe geht raus. Sehr, sehr gerne. So, hoch die Hände, Montag. Und nicht Wochenende. Aber egal, Hardbase.

0: So, Mensch, da ging so schnell wieder eine Stunde rum. Und wir müssen uns gerade mal unbedingt um die große Wuschbox kümmern. Also hier sind jede Menge Verlängerungen eingekommen. Und der Arno41 aus Lugau schreibt noch, beste Grüße aus der Eisenschmiede Lugau. Perfekter Sound für maximalen Pump. Lautsprecher sind auf Max und der Bass kickt. Und der Gregor aus Österreich, mein Namensvetter, ist auch wieder am Start. Ja, geil. 56 Jahre alt, der schreibt, hey, hey, schön, dich wieder zu hören. Liebe Grüße, der Gregor. Dankeschön. Schöne Grüße an dich zurück. Nadine aus Stuttgart schreibt, wir dürfen auf gar keinen Fall um 18 Uhr aufhören. Und Daniel schreibt, bis Open End und weiter im Gleichtanz. Und kommt aus Brandenburg. Schöne Grüße natürlich an dich zurück. Und nochmal zum Schluss, der Bürgermeister aus... Ich habe schon keine Stimme mehr. Hört ihr das eigentlich, Alter? Bürgermeister 31 aus Juli schreibt, nein, auf keinen Fall. Wir machen die ganze Nacht durch Sommerliebe und Hardbase FM. Oh, das geht runter wie Öl. Bestes Schlusswort für diese Stunde. Und wir machen eine noch mindestens weiter. Von daher ab in die Werbepause. Und ich hole mir mal ein kaltes Getränk. Bis gleich.
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So, Leute, weil ich diese Woche noch Urlaub habe oder beziehungsweise zu Hause bin und weil mein Jubiläum ist, habe ich gesagt, ich ziehe heute voll durch. Ich mach's für euch zu meinem Jubiläum dieses Jahr mit 15 Jahren auf Hardbase FM. Machen wir heute eine 6-stündige Live-Show, auch wenn meine Stimme schon fast weg ist oder zumindest sehr nahe ist, wegzugehen. Wir machen bis 20 Uhr, nachher noch eine 2-stündige Sendung mit Hard-Techno. Ich hoffe, ihr habt Bock. Also, ich hab's. Machen wir den Tag einfach hier auf Hardbase FM fertig. Was sollen wir sonst noch machen? Selbst der DJG, 15 Jahre, ja. 2016 bin ich hierher gekommen. 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

So, meine Freundin hat mich zu Recht darauf hingewiesen. Ich hab's verwechselt, weil ich bin 15 Jahre auf meiner Arbeit und 10 Jahre bei Hardbase FM. Entschuldigung. Also zwei Jubiläen dieses Jahr. Einmal auf der Arbeit und einmal hier bei Hardbase FM. Deswegen hab's jetzt verwechselt. Man muss es natürlich klarstellen. So, also 2016 bin ich hierher gekommen. 10 Jahre, 2026 ist logisch. Ist ja auch für mich die dritte Stunde hier.

0: Sehr schöne Nummer, die mir gefällt von auch Repulse.
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0: Ich habe die gehört damals beim Kaufen und dachte so, wow. Mal nicht zu sehr Rossa-lastig, sehr melodisch, aber auch eine geile Kick.
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So, der Boris 44 aus Fröndelmerk schreibt gerade ganz frisch rein. Hallo Gregor, ich wünsche dir einen schönen Montag. Gruß von der Autobahn. Der Boris, ja, passend dazu gibt's irgendwie den Track gerade hier, den man ja meistens in sozialen Netzwerken mit diesem raumfliegenden Typ verbindet. Der Jens 46 aus Homberg F zu schreibt, oh, wie geil, fetten Respekt, danke. Wahrscheinlich wegen Verlängerung. Und Bürgermeister 31 aus Jülich schreibt, ich grüße meinen besten Freund Schmitze aus Jülich. Egal, wie hart das Leben zu schlägt, ich halte immer zu dir. Sehr schöne Worte.

sehr schöne, geile Nummer von meinem Lieblingsinterpreten Aviate. Das Ding heißt Stars. Und der Mike 38 aus Cottbus schreibt, macht meine Spätschicht somit einiges angenehmer, höre ich ungefähr seit 2010 zu. Ja, das kommt ungefähr hin, bei mir auch. Wenn nicht sogar ein bisschen länger. Aber du bist auch schon, obwohl, du bist 38, kannst du sein, dass du länger zuhörst. Ich weiß es nicht. Felix, 20 aus Menden, ist auch am Start und schreibt, Abend, einen schönen Abend, Montagabend gewünscht. Kannst du das Lied How Much Is The Fish von Scooter spielen? Liebe Grüße, der Felix, passt leider auf nicht hier auf Hardbase. Musste leider rüber zu Technobase. Wir sind hier gerade voll beim Hardstyle. Tut mir leid, Felix. Aber schön, dass du am Start bist.

So, wir haben den Martin, 39 aus Bad Iburg, er schreibt nach Urlaub. 6 Stunden auflegen, stark. Schade, dass ich erst jetzt bemerke. Wenn es passt, dann bitte links, rechts mit Snollebälle gehst oder so. Boah, das wird jetzt schwierig. Mal schauen. 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

So, an der Stelle möchte ich mich schon mal bei allen bedanken, die eventuell nächste Stunde nicht vielleicht dabei sind. Es wird auf jeden Fall ein bisschen härter, es wird hard-techno-mäßig sein. Oder aus anderen Gründen. Auf jeden Fall vielen Dank für die letzten 4 Stunden zusammen, Sound of Paradise. Es war wieder eine legendäre Show. Ich hoffe, es hat euch gefallen. Die nächsten 2 Stunden sind für alle, die einfach noch mehr wollen. Also wahrscheinlich alle. Aber es freut mich auf jeden Fall, wenn ihr dabei bleibt. Wir feiern noch bis 20 Uhr. Here we go!

So, der liebe Philipp aus Saveling hat mir sogar noch Boten Anna übersetzt in die große Wunschbox. Und heißt so viel, ich kenne dein Boot. Sie heißt Anna, Anna heißt sie. Vielen, vielen Dank für die Übersetzung. So weiß man da wenigstens auch mal, was in dem Track vorkommt. Viele Grüße aus dem 40 Grad heißen Hurghada in Ägypten. Geile Show. Vielen, vielen Dank. Schöne Grüße natürlich an dich zurück. Und bevor wir jetzt die Werbung auslösen, die ich eigentlich genau jetzt auslösen müsste, einen Track mache ich noch, einfach weil es gerade super passt. Und weil wir danach in Richtung Hardtechno gehen. Vielleicht auch Hardtech. Und weil wir die Geschwindigkeit haben. So, lasst euch einfach überraschen. Hier kommt was Tolles.

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So, für den Bass genommen, 30 aus Schleswig-Holstein. Er schreibt, hey Saudi, ich grüße dich und wünsche mir, wir tanzen im Viereck, im Schranz-Bulleck, we are one. Ich habe die Version hier, aber die ist von 2009. Ich hoffe, das ist auch okay. Ich weiß nicht, ob du damit Schranz meinst, aber es ist auf jeden Fall Hard-Techno. Hörst du richtig, dass das Oldschool-Sound ist?

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1: So, ich weiß, laber nicht über die Vocals, aber über die Bassline wollen wir auch nicht labern. Der Mike 38 aus Cottbus schreibt, hast du zufällig das Lied Hard Techno Anthem von Viper XXL? Oder das Lied Ich zieh mich vor dir aus und vielleicht Schranz 11, um es zu spielen? Okay, das kenne ich noch nicht, von wegen Ich zieh mich vor dir aus. Also das Lied. Komm, lassen wir das. Steckt man nicht drin. Komm ich hier nicht mehr raus. Ich habe natürlich von Viper XXL zwei Lieder. Mehr leider nicht. Und zwar Wochenende Therapie und Das Leben ist ein Tool. Ich habe mich einfach für Wochenendtherapie entschieden. Ich hoffe, das ist okay. Das gibt's dann als nächstes. Und der Jens aus Efze schreibt in Nordhessen nochmal, kannst du Gebrüder Brett, der Osten feiert, besser spielen? Ah, das spiele ich bald jede Show, jede Hardtechno-Show. Mal schauen, lieber Jens. Aber nicht jede Show, dann ist es langweilig, weißt du?
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So, der Mike aus Cottbus schreibt gerade, vielleicht auch möglich, das Lied von Hard Techno Anthem Boris S. gibt. Hard Bongo Bongo, hast du auch einmal, was ich letztens gewünscht hatte? Ich weiß nicht, was du mir jetzt gerade sagen willst. Aber ich habe gerade Bongo Bongo gespielt um 34. Der Daniel aus Brandenburg schreibt auf jeden Fall, ich liebe ja Verlängerung. Endlich kommen meine Nachbarn in den Genuss, deine Musik zum Feiern zu dürfen. Vielen, vielen Dank. Schöne Grüße an dich. Und der Jens schreibt dann nochmal, alles gut, die haben so viele Hardcore-Powers oder Panzer oder billiges Crack. Ich weiß nicht, was du meinst. Was schreibst du da, Jens? Das ist eine große Wunschbox. Wenn du was schreiben willst, kannst du auch gerne in die Hardware FM Community kommen. Das kann man dann besser nachvollziehen. Einfach Telegram runterladen und Hardbase FM suchen. So, Blades.

So, der Jens schreibt nochmal aus F zur Homberg. Er schreibt, bei 6-Stunden-Show kommen so viele Wünsche, kannst du, bei 6-Stunden-Show kommen so viele Wünsche, die du einbauen musst. Ja, das ist vollkommen richtig. Das verstehe ich, lass weiter so ballern. Ich habe zwar schon geschrieben, aber nochmal einen fetten Respekt, was du hier machst. Vielen, vielen Dank. Ich merke auch, es ist jetzt langsam auch an der Zeit, nach den 6 Stunden. Musst du eben sogar mal was essen gehen hier, weil einfach 6 Stunden ohne Essen ist auch blöd. Und der Mike aus Cottbus schreibt in der großen Wunschbox, gibt es zufälligerweise das Lied Sonne von Rammstein mal als Hartignoliden, kannst du spielen? Läuft schon im Hintergrund. Das Ganze ist von Poltergeist. Nochmal Jens 46 aus FC schreibt, nochmal. Ich meine, die Songs Hardcore-Vibes oder Panzerband und billiges Crack mit den sozialen Netzwerken, mich zu verbinden, bin ich zu altbacken oder dumm. Lieber Jens, wenn du sowas schreibst, sagt mir das gerade nichts, wenn du das in die große Wunschbox schreibst. Aber alles gut. Außerdem Hardcore-Vibes lief schon. Unter anderem von Dune. Das Ganze im Alfred Heinrichs Remix. In dem Sinne, weiß er Bescheid. So, jetzt viel Spaß auf jeden Fall mit Poltergeist und Sonne. Here we go.

So, der Gregor aus Österreich schreibt nochmal 6 Stunden, ist eine starke Leistung von dir. Vielen, vielen Dank. Aber früher die Nachtschichten waren auch ungefähr bei 4 bis 6 Stunden. Also ich kenne das zumindest. Aber man wird nicht jünger, Gregor, ne? Schöne Grüße nach Österreich an dich, mein lieber Name.

So, das war die erste Stunde Access All Areas mit Hard Techno zum Eingrooven. Jetzt gehen wir gleich nochmal in die Werbepause nach der fünften Stunde mittlerweile. Und die nächste Stunde könnt ihr euch echt drauf freuen. Da gehen wir noch ein bisschen steiler, noch ein bisschen härter. Ist ja auch langsam die Primetime für etwas Härteres. Let's go.

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So kann man auch wenigstens noch Hardbase hier werbefrei genießen auf Twitch. Zumindest was die Seite von Twitch betrifft. Das ist Only Numbers mit Only You. Das Ganze im Klaas Schranz Edit.

So, wir haben den AK Bad Boy. Er schreibt in die große Wunschbox. Moin, wie geht's dir? Soweit gut. Mir tun nur langsam die Füße weh nach 6 Stunden. Aber er schreibt, seitdem du Schranz auflegst, höre ich auch wieder. Ich feiere dich und deine Show. Hau raus den Scheiß und grüße alle. We are one. Yes, sir.

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1: So, wo sind die Tech-Freunde?

So, der Zulu 33 aus Ortenau schreibt, danke Soundweb, schönen Feierabend. Also entweder bist du Handwerker und kehrst schon mal Viertel vor, bevor es Feierabend ist. Oder du machst einfach mal zu früh Feierabend. Es ist noch nicht Feierabend hier. Wir haben noch eine Viertelstunde, Mensch. Wir gehen erst nach Hause, wenn der Chef sagt, es ist Feierabend. Der kennt er ja. So, No Limit.

So, kommen wir zu meinem letzten absoluten Favorite Hard Techno Track. Danach gehen wir noch ein bisschen härter, wenn ihr Bock habt. Und überziehen ein klein wenig. Das ist ja hier wie bei Wetten, dass. Wir müssen etwas länger machen. So, das hier ist was Schönes Französisches. Yes. Ich liebe die Nummer. Viel Spaß.

So, Hardbase, ich bedanke mich bei euch für 6 geile Stunden hier auf Hardbase FM live mit Twitch. Und was soll ich sagen? Es gibt nichts zu sagen. Ich danke euch einfach nur. Vielen Dank fürs Dabeisein und zum Schluss reißen wir nochmal kurz die Hütte ab. Mit Sefa, Party Riser und Bulletproof. Mit Monster. Vielen, vielen Dank, geht an euch heraus. Vielen, vielen Dank an alle, die an Twitch dabei waren. Wirklich, vielen, vielen Dank. Und Liebe geht raus an euch. Viel Spaß mit dem letzten Track. Here we go. 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

sage Tschüss, habt einen schönen Abend. Bis zum nächsten Mal. Auch schöne Grüße an dich, DJ G. Vielleicht sehen wir uns mal bald wieder. Dankeschön. Ehemaliges Mitglied von Via One auf Hardbase. Ey, Mann. Was eine geile Sendung. Bis zum Schluss bist du dabei geblieben. Freut mich. So, ich bin raus. Macht's gut. Tschüss. Schöne Woche euch. Soundcraft. Bis dahin. Over and out. Tschüss.

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